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Nebeneinander vorbei konnten sie aber nicht, weil unser Tor zu schmal ist. 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Und da wollte unser Korporal was an die Tafel schreiben. Also wir haben da so eine Tafel, da wird immer was draufgemalt, damit wir das besser kapieren sollen. Nun wollte er die Tafel abwischen und da fehlte der Lappen. Und da sagt der Miller, du hast heute Sturmdienst, suche mal den Lappen. Und wir anderen, wir reden derweil über die Kanone. Dass er mir aber keine so dusseligen Antworten gibt, sonst ärgere ich mich über euch Brüder tot. Da bin ich aufgestanden, da habe ich gesagt, Herr Korporal, wenn Sie sich über uns tot geärgert haben, da kriegen Sie von uns auch einen schönen Grabstein. Na sagt er, das freut mich. Nun bin ich auch gespannt zu erfahren, was würdet ihr denn auf meinen Grabstein draufschreiben lassen? Auf einmal schreibt Miller aus der Ecke, ihr Lichterlappen. 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

0: 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Nämlich, da müssen doch wir Bayern auch dabei sein. Eigentlich sollten ja die Wunschkonzerte bei uns in München stattfinden. Ja, ja, weil wir doch die Stadt der Kunst sind. Aber dann haben die Berliner gejammert, um Gottes Willen. Alles kriegen die Münchner, alles und wir armen Berliner mit unserer Bescheidenheit, wir kriegen gar nichts. Na, dann haben wir nachgegeben, haben wir gesagt, gut, kriegen die Berliner die Wunschkonzerte und wir kriegen dafür mehr Butter.
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1: Zum 10. Male ruft die Fanfare zum Wunschkonzert der Wehrmacht.
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0: 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Ich persönlich hätte ja manches gern noch besser gesehen. 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Hoffe aber, dass ihr nicht auf euren Lorbeeren ausruht, sondern weiter stramm und schneidig im Dienst seid, damit die Kompanie als leuchtendes Vorbild in der Armee gilt. Kompanie steht morgen früh, Punkt 6 Uhr, marschbereit. Drehtet! 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
1: Hallo, Laubert! Hast du ein gutes Quartier erwischt?
2: Aber prima, hier das Weißerhaus mit dem grünen Efeu. Schulze liegt auch mit hier.
3: Also wir haben es großartig getroffen. Der Wirt ist ein feiner Kerl.
2: Na, und die beiden hübschen Töchter sind gar nicht.
1: Zwei hübsche Töchter? Ihr habt wieder mal Glück. Ich bin bei einer ganz alten Dame einquartiert.
2: Na ja, ja, also
1: wiedersehen.
2: Forsch, sieh mal, da drüben in der Laube sitzen sie.
3: Also gehen wir rüber.
2: Wir stoppen die Damen.
4: Aber bitte, recht gern. Hier, Gäste, bitte nehmen Sie Platz.
2: Bitte. Ach, wir sind so frei.
3: Also in Ihrer Laube sitze ich direkt romantisch.
4: Ja, das ist Adelheids Lieblingsplätzchen.
2: Ah, so. Adelheid hätten Sie, da haben Sie aber einen hübschen Namen ausgesucht.
4: Finden Sie?
2: Ach, reizend.
3: Und wie heißen Sie denn, Fräulein?
4: Ach, das interessiert Sie ja doch nicht.
3: Im Gegenteil, sogar sehr.
4: Meine Schwester heißt Hildegard.
2: Ah, Hildegard, das auch sehr hübsch. Und ich heiße Trogert.
3: Und ich Horsch.
2: Ach, na, dann kennen wir uns ja alle. Sagen Sie mal, Fräulein Adelheid, haben Sie schon ein Brötchen?
4: Ach, nein.
2: Na, wenn Sie vielleicht Bedarf haben sollten, ich meine...
4: Ach, mit Soldaten, das ist so eine Sache.
2: Na, warum denn?
3: Kennen Sie nicht das schöne Lied? Ja, treu ist die Soldatenliebe.
2: Ja, oder das andere, es war einmal ein treuer Husar.
4: Ja, ja, ja.

0: was ist die für ein Arnhäft? Und so ein treuer Husar bin ich auch. Könnten wir ein bisschen gut sein.
1: Aber wir kennen uns da erst seit heute.
0: Na, das schaut doch nur. Das ist eben Liebe auf den ersten Blick. Darf ich Ihnen ein Kistchen geben?
1: Aber nein, das geht doch nicht.
0: Ach, es wird ja ganz gut.
2: Na, Hildegard, was die kennen wir auch.
1: Sie sind so stürmisch. Und morgen marschieren Sie schon wieder fort.
0: Ja, leider, aber wir schreiben denn.
2: Aber sicher, und wenn wir Urlaub haben, kommen wir alle beide.
1: Aber ach, das wäre herrlich.
0: Aber ja, sicher. Bestimmt. Dann werden wir noch schwanger werden.
1: Ja, ja. Wie schön der Abend ist.
2: Ach, besonders zu zweit.
1: Ach ja, wie schön der Mond am Himmel leuchtet.
0: Ja, und die Lech wird hinter der Wolke verschwinden und dann ist es noch schöner.
1: Ach ja.

0: Direkt Bomben und Granaten. Jetzt heißt es aber flitzen. Herein? Ach, Fräulein Adelheid, auch schon munter?
1: Ich habe Ihnen noch schnell Kaffee gebrüht und etwas für unterwegs eingepackt.
0: Ach, Dankeschön, das ist ja reizend. So ein Quartier müsste man das ganze Jahr haben.
1: Ach, Traugott, ich bin so traurig. Sag mir doch nochmal, dass du mich lieb hast.
0: Oh, verflixt, der Kaffee ist aber heiß. Also ganz mächtig lieb, ja, ja, natürlich. Aber es ist die höchste Eisenbahn, ja.
1: Küssen mich doch noch einmal.
0: Na ja, gewiss, gewiss. Gerne. Aber nur ehrlich, mein Kind. Wenn mich der Alte erwischt, ist
1: los. Vergiss ja. Mich nicht, drauf.
0: Nein,
1: wieder die Arme. Halt! Jetzt hat er das Seitengewehr vergessen.
2: Kompanie! Stehen gestanden! Rüst euch! Schulze, nehmen Sie das linke Ohr tiefer. Nase weg. Mensch! Was fällt Ihnen denn ein? Reißt der Kerl das Maul auf und gehen vor versammelter Mannschaft. Meier, etwas zurück. Noch ein bisschen. So, so. Halt! Was will das Mädchen da? Heda, Fräulein, Heda! Was suchen Sie denn meiner Kompaniefront?
1: Ach, Herr Feldwebel, der hergefreite Müller hat sein Seidengewehr vergessen und das bringe ich.
2: Was? Der Müller? Ja, wo steckt denn der Kerl?
3: Hier, Herr Feldwebel.
2: Ja, Mensch, sitzen in der Steirels. Kommt der Kerl wahrhaftig halbnacken zum Dienst. Wenn Sie der Haupt erwischt, liegen Sie 3 Tage ins Loch.
1: Ach, Herr Peter, wir tun Sie ihm doch nicht. Es war schon so spät und ich hab's dir schuld, dass er nicht früher fortkam.
2: Sieh mal einer an. Sie wollten ihn nun gleich ganz für sich behalten, was?
1: Ach, ja.
2: Was der Müller für ein Glück hat. Na, weil Sie uns schon bitten können, wollen wir mal ein Auge zudrücken. Aber nun verschwinden Sie, Fräuleinchen, verschwinden Sie. Der Hauptmann kommt. Stillgestanden! Die Augen! Blick! Kompanie, 12 Unteroffiziere, 110 Mann, angetreten!
3: Danke!

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1: Schön!
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Dankeschön. Danke, mir reicht's. Sieh mal, ich will mich ja hier nicht aufregen, nicht? Aber das musste schließlich mal gesagt werden. Ich bin im Allgemeinen sehr verträglich. Ich bin die Ruhe selbst, das steht mal fest. Ich bin kein Ekel, also auch nicht eklig. Doch, jetzt ist Schluss, mein liebes Kind. Jetzt mache ich mal Protest. Sonst denkst du, alles, was du tust, ist richtig. Und alles, was du sagst, für mich muss ich. Sei bitte nicht so eitel und so zuversichtlich. Übe jetzt Kritik. Die Liebe macht gewöhnlich blind, doch Gott sei Dank nicht so, mein Kind. Nee. Ivo, nicht so. Sieh mal, ich weiß doch, dass du Fehler hast. Ich sag dir auch, was mir nicht passt, nicht wahr? Na klar. Ja. Da war erst neulich, das fiel mir doch gleich auf. Und das fällt ganz besonders ins Gewicht. Was war denn das? Na, ich komme jetzt nicht drauf. Na, ganz egal, auf jeden Fall, man tut so etwas nicht. 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Nee. Übo.

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Ja, ja. 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Na klar. 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

0: Hallo. Hallo there, Paul. Say, have you been fooling around with Paula?
1: Mit der Paula gemacht? Warum?
0: Well, to tell you the truth, I haven't seen her for 9 months.
1: Was? 9 Monate hast du die nicht gesehen?
0: Yes.
1: Mensch, da sieht man erst, wie die Zeit vergeht.

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0: Ein selten schönes Stück. 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
1: Ach so.
0: Ich sehe, Sie haben sich verliebt.
1: Ja.
0: Möchten Sie ihn haben?
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